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1: Ich bin der Felix Haldimann. Guten Morgen. Rund 1600 Menschen haben im April in der Schweiz um Asyl gebeten. Die Gesuche nahmen im Vergleich zum Vorjahr um 16% ab, wie das Staatssekretariat für Migration mitteilt. Die Gesuche in den ersten 4 Monaten dieses Jahres haben um 15% abgenommen. Erstmals ist in Italien ein Junge rechtlich als Kind von 3 Elternteilen anerkannt worden. Das hat das zuständige Gericht in der süditalienischen Stadt Bari entschieden. Der Junge gilt damit als Kind seiner Mutter sowie zweier Väter, die ihn gemeinsam großziehen. Das Kind wurde in Deutschland geboren, wie italienische Medien berichten. Ein deutsches Gericht anerkannte den Partner des biologischen Vaters ebenfalls als Vater. Weil einer der beiden Väter Italiener ist, forderte die Familie diese Anerkennung auch in Italien. Trotz der amerikanisch-israelischen Angriffe auf den Iran verfügt dieser noch immer über einen Großteil seiner Raketen. Ein Bericht der New York Times zeigt, der Iran habe noch rund 70% seiner mobilen Abschussrampen und seiner Raketen. Demnach habe der Iran auch wieder Zugang zum Großteil seiner unterirdischen Raketenlager. Der FC Winterthur steigt aus der höchsten Schweizer Fußballliga, der Super League, ab. Winterthur verlor gestern auswärts gegen GC mit 2:3. Dabei führte der FCW bereits kurz nach Spielbeginn mit 2 Toren. GC gelang es, in der zweiten Halbzeit innerhalb nur 10 Minuten das Spiel zu drehen. Die Hoppers retten sich damit in die Barrage. In den anderen Partien gewann Luzern gegen Zürich mit 1:0. Servette siegte gegen Lausanne mit 2:0.

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1: Ich bin der Felix Haldimann. Guten Morgen. Die Beschaffung der Patriot-Luftabwehr könnte wegen des Iran-Kriegs doppelt so teuer werden. Das schreiben die Tamedia und CH-Media-Zeitungen. Das Verteidigungsdepartement von Martin Pfister rechnet demnach inzwischen mit Kosten von bis zu 4,6 Milliarden Franken. Die ursprüngliche Bestellsumme der 5 Patriot-Systeme betrug 2,3 Milliarden Franken. Rund 1600 Menschen haben im April in der Schweiz um Asyl gebeten. Die Gesuche nahmen im Vergleich zum Vorjahr um 16% ab, wie das Staatssekretariat für Migration mitteilt. Die Gesuche in den ersten 4 Monaten dieses Jahres haben um 15% abgenommen. Weltweit ist letztes Jahr weniger Wein getrunken worden. Das zeigt der Jahresbericht der Internationalen Weinorganisation. Der Weinkonsum ging um 2,7% zurück. Dafür wurde etwas mehr Wein hergestellt, allerdings immer noch historisch wenig. Trotzdem gäbe es Länder, in denen immer mehr Wein getrunken werde, heißt es im Bericht. Wachstumsmärkte seien etwa Brasilien oder Japan. Der FC Winterthur steigt aus der höchsten Schweizer Fußballliga, der Super League, ab. Winterthur verlor gestern auswärts gegen GC mit 2:3. Dabei führte der FCW bereits kurz nach Spielbeginn mit 2 Toren. GC gelang es, in der zweiten Halbzeit in nur 10 Minuten das Spiel zu drehen. Die Hoppers retten sich damit in die Barrage. In den anderen Partien gewann Luzern gegen Zürich mit 1:0. Servette siegte gegen Lausanne mit 2:0. Heute gibt es einen sonnigen Tag mit hier und da ein paar Wolken. Temperaturen sind bei um die 15 Grad.
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3: Guten Morgen miteinander. Schön sind wir mit Virgin Radio unterwegs. Wir haben 6 Uhr und morgen ist ja Auffahrt. Das heisst, ich würde jetzt mal frech behaupten, morgen haben definitiv alle frei. Also, abgesehen jetzt von ÖV und so Sachen. Aber sonst so eigentlich der Durchschnittsmensch hat morgen frei. Ich habe eben letztens ein bisschen einen Bock geschossen und angefangen, hey, ich wünsche euch alle einen schönen 1. freien Mai. Dabei ist das gar nicht in der ganzen Schweiz so. Ja, nun, auf jeden Fall heute morgen fängst du Auffahrt. Auffahrt und dann haben wir auch schon wieder Wochenende. I love Rock'n'Roll, John Jett. Wir legen gerade los.
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1: Einen wunderschönen guten Morgen. Wir verschenken wieder Tickets am heutigen Mittwoch. Ja, Mitte der Woche haben wir auch schon wieder erreicht. Und zwar haben wir heute den Alice am Start. Den Alice Cooper. Muss ich mir gerade nicht mehr vorstellen. Ja, den haben wir ja wirklich, glaube ich, sicher einmal pro Tag bei uns, wo er uns beehrt. Entweder in Schools Out oder Poison oder was wir auch immer haben. Auf jeden Fall item. Er kommt am 7.7. 7. Juli, Schnapszahl, in die Hall zu uns auf Zürich. Ja, das ist nicht Hall 622, nicht, dass man das verwechselt. Und ja, jetzt geht es darum, wenn ihr die Tickets wollt. In der nächsten Stunde gibt es einen Konzert-Sommer-Alarm. Und wenn ihr den hört, durchläutet 0848 120 200. Und dann gehören die Tickets natürlich auch schon euch.
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mit dem Boss Bruce Springsteen und Virgin Radio. In die Mitte von der Woche, einen wunderschönen guten Morgen. Wir haben jetzt gerade 19 Minuten ab 6 Uhr und ich wollte wieder mal von euch wissen, was macht ihr eigentlich so das Wochenende? Macht ihr Brücke oder nicht? Also ich mache sie definitiv nicht, ja, weil wir müssen ja am Freitag auch noch Tickets an Mann und ab Frau bringen. Und vor allem auch, was machen die morgen? Morgen ist ja Auffahrt, aber man sagt ja auch Vatertag. Ja, entweder geht ihr mit euren Kind oder dann mit euren besten Kollegen irgendwo eine Auftour machen. So kennt man das ja in der heutigen Zeit. Schreiben wir doch mal, was ihr so treibt. 079 821 5572.

0: Musik direkt aus Kanada. Brian Adams, Run to You. Sportlich sind wir. Ja, 3 Minuten noch. Und dann haben wir 6:30 hier los Virgin Radio. Und ja, es wird in der nächsten halben Stunde ein bisschen poppiger bei uns. Aber nur mit Coldplay. Und Tag, weil wir haben auch noch die Year ready. Ha, Led Zeppelin. Mua, einfach nur grossartig. Kaschmir aus dem Jahr 1975. Aber jetzt gibt es noch zuerst Frauenpower für euch. Und ich kann euch sagen, es gibt keine CD, die ich so auf und runter gehört habe, wie Alanis Morissette und Jagged Little Pill. You are a no? Ganz viel Spass.
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0: Kashmir, Led Zeppelin. Wir haben jetzt gerade 7:15. Einen wunderschönen guten Morgen. Die ersten Tickets haben die Besitzerin gewechselt.
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0: Hallihallo und einen wunderschönen guten Morgen. Wer ist am Draht?
2: Da ist Marlene.
0: Ja, guten Morgen. Wunderschönen guten Morgen. Hey, mit Abstand der schnellste Finger vom heutigen Morgen. Jetzt, das heisst für dich, du darfst mit Wunschbegleitung Alice Cooper schauen.
2: Das ist mega cool. Ich habe das schon lange mal gesehen. Ich habe es bis jetzt nie geschafft, weil ich an diesem Datum nie herum war. Das freut mich mega. Danke vielmals.
0: Also sprich, es ist eine Premiere. Du hast ihn noch nie live gesehen?
2: Nein, ich habe ihn eben leider noch nie live gesehen.
0: Hey, super, mega cool. Weil, ich muss also wirklich sagen, ich wollte ja jetzt niemandem zu nahe treten. Aber für das, dass der Herr doch auch schon ein paar Jahre auf dem Buckel hat, ist er also auf der Bühne immer noch grossartig. Also kannst du dich freuen.
2: Das freut mich mega. Wow, cool.
0: Sehr, sehr schön, Marlene. Du darfst noch jemanden mitnehmen. Wer hat die Ehre?
2: Ja, das ist mein Partner.
0: Sehr schön.
2: Machen wir auch gerne so Musik.
0: Dann wünsche ich euch einen wunderschönen Abend, das zweite Hoch, und jetzt noch einen wunderschönen Mittwoch.
2: Danke, das wünsche ich dir auch.
0: Keine Sorge, wir haben natürlich noch mehr am heutigen Morgen. Alice Cooper am ganzen Tag. Und jetzt würde ich sagen, geht's weiter mit Aerosmith und Living on the Edge.
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1: Ich bin der Felix Haldimann. Guten Morgen. Die Beschaffung der Patriot-Luftabwehr könnte wegen des Iran-Kriegs doppelt so teuer werden. Das schreiben die TA-Media und CH-Media-Zeitungen. Das Verteidigungsdepartement von Martin Pfister rechnet demnach inzwischen mit Kosten von bis zu 4,6 Milliarden Franken. Die ursprüngliche Bestellsumme der fünf Patriot-Systeme betrug 2,3 Milliarden Franken. Rund 1600 Menschen haben im April in der Schweiz um Asyl gebeten. Die Gesuche nahmen im Vergleich zum Vorjahr um 16% ab, wie das Staatssekretariat für Migration mitteilt. Die Gesuche in den ersten vier Monaten dieses Jahres haben um 15% abgenommen. Erstmals ist in Italien ein Junge rechtlich als Kind von drei Elternteilen anerkannt worden. Das hat das zuständige Gericht in der süditalienischen Stadt Bari entschieden. Der Junge gilt damit als Kind seiner Mutter sowie zweier Väter, die ihn gemeinsam großziehen. Das Kind wurde in Deutschland geboren, wie italienische Medien berichten. Ein deutsches Gericht anerkannte den Partner des biologischen Vaters ebenfalls als Vater. Weil einer der beiden Väter Italiener ist, fordert er die Familie diese Anerkennung auch in Italien. Der FC Winterthur steigt aus der höchsten Schweizer Fußballliga, der Super League, ab. Winterthur verlor gestern auswärts gegen GC mit 2:3. Dabei führte der FCW bereits kurz nach Spielbeginn mit 2 Toren. GC gelang es, in der zweiten Halbzeit innerhalb nur 10 Minuten das Spiel zu drehen. Die Hoppers retten sich damit in die Barrage. In den anderen Partien gewann Luzern gegen Zürich mit 1:0. Servette siegte gegen Lausanne mit 2:0. Heute gibt es einen sonnigen Tag mit hier und da ein paar Wolken. Temperaturen sind bei um die 15 Grad.
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5: Wir haben die Mitte der Woche erreicht. Ich wünsche euch einen wunderschönen guten Morgen. Wir haben 7 Uhr und das am 13. Mai. Und wir legen gerade los mit Jimmy Eat World und The Middle. Schön, sind wir mit uns unterwegs.

0: are you? Und ja, sind ihr wach? Es gibt Tickets.
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0: Ja, und ich muss wirklich mal sagen, wir haben also Crème de la Crème ready für euch. Ja, wir haben am heutigen Morgen Alice Cooper. Dann nächste Woche geht es weiter mit ZZ Top, Judas Priest, Evanescence und noch ein paar mehr. Aber eben, wie gesagt, heute geht es um die Herda. Ja, und ich würde jetzt mal sehr frech behaupten, Rockfans kennen den Herr definitiv. Ein cooles Auto wäre das. Und ihr dürft das bald live erleben. Und zwar am 7. Juli in der Hall bei uns in Zürich. Also, was ihr machen müsst, ist ganz, ganz einfach. Ihr hört den Virgin Radio. Und wenn ihr den Konzertsummer-Alarm hört, dann läutet ihr an 0848 120 200. Die Nummer so oder so speichern. Weil es ist die Nummer zum Glück. Jetzt gibt es Green Day für euch. Ganz viel Spass.
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0: just wanna live good, Charlotte. Ein wunderschönen guten Morgen. Wir haben jetzt gerade 4 Minuten noch und dann haben wir 7:30. Und es ist wieder soweit. Alice Cooper Tickets haben wieder mal eine Besitzerin.
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0: Hallihallo und einen wunderschönen guten Morgen. Wer ist am Telefon?
2: Ja, hoi, das ist Jacqueline. Das ist das zweite Mal, wo ich durchkomme vom letzten Jahr noch. Das ist doch cool.
0: Hey. Jacqueline, in dem Moment bist du ja ein Glückskind aus. Zweite Mal hast du bei uns schon gewonnen.
2: Absolut. Hey, das glaube ich ja nicht.
0: Voll cool.
2: Morgen.
0: Weißt du schon, wer mitnimmst?
2: Ja, natürlich mein Mann.
0: Sehr gut. Machen wir euch einen schönen Abend miteinander. He? Und er soll dich noch auf die Nacht einladen.
2: Wie bitte?
0: Er soll dich auf die Nacht einladen. Du hast Tickets organisiert, unbedingt. Er organisiert die Nacht.
2: Unbedingt.
0: Perfekt. Super. Hey, Jacqueline, das freut mich riesig. Ich wünsche dir, ich hoffe, du hast ein verlängertes Wochenende und geniesse es. Ganz, ganz viel Spass bei Alice Cooper.
2: Ja, danke vielmals.
0: Danke dir. Tschüss, ciao, ciao. Es sind natürlich nicht die letzten Tickets gewesen. Nur keine Panik auf der Titanic. Ja, wir haben noch ein paar mehr. Und vor allem am heutigen Morgen stehen wir ganz im Zeichen von Alice Cooper. Jetzt in der nächsten halben Stunde können wir uns zurücklehnen, weil ich kann euch garantieren, es gibt keinen Konzertsummeralarm mehr. Aber dann, ab 8 Uhr, wieder Ohren auf. He? Jetzt gibt es Shout, Tears for Fears. Ein richtiger 80er-Track. Ganz viel Spass.
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Supertramp, give a little bit. Ich wünsche euch einen wunderschönen guten Morgen. 19 Minuten vor 8 Uhr haben wir. Und jetzt gibt es eine Band, die mich oder auch euch in den frühen 2000er sicher begleitet hat. Limp Bizkit, Take a Look Around, ist auch unter anderem im Soundtrack von Mission Impossible dabei. Jetzt könnt ihr euch zurücklehnen. Ganz viel Spass.

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4: Ich bin der Felix Haldimann. Guten Morgen. Die SBB hätte beim Unfall im Gotthard-Zugtunnel vor rund 3 Jahren das Schlimmste verhindern können. Das zeigt ein Gutachten der Tessiner Staatsanwaltschaft. Im August 2023 war ein Güterzug wegen eines gebrochenen Rads entgleist. Wie SRF berichtet, habe es mehrere Störungsmeldungen gegeben, die jedoch ignoriert worden seien. Die SBB weist die Vorwürfe zurück, die Betriebsführung habe jederzeit korrekt gehandelt. Trotz der amerikanisch-israelischen Angriffe auf den Iran verfügt dieser noch immer über einen Großteil seiner Raketen. Ein Bericht der New York Times zeigt, der Iran habe noch rund 70% seiner mobilen Abschussrampen und seiner Raketen. Demnach habe der Iran auch wieder Zugang zum Großteil seiner unterirdischen Raketenlager. Am Eurovision Song Contest in Wien sind die Top-Favoriten Finnland und Griechenland in den Final eingezogen. Auch Israel zog in den Final ein, trotz Diskussionen um Israels Teilnahme wegen des Gaza-Kriegs. Länder wie die Niederlande, Spanien oder Irland zogen sich sogar wegen Israels Teilnahme vom ESC zurück. Die Schweiz hat ihren Auftritt morgen. Dann tritt Veronica Fusaro mit ihrem Song Alice auf. Der Final findet am Samstag statt. Der FC Winterthur steigt aus der höchsten Schweizer Fußballliga, der Super League, ab. Winterthur verlor gestern auswärts gegen GC mit 2:3. Dabei führte der FCW bereits kurz nach Spielbeginn mit 2 Toren. GC gelang es, in der zweiten Halbzeit innerhalb nur 10 Minuten das Spiel zu drehen. Die Hoppers retten sich damit in die Barrage. In den anderen Partien gewann Luzern gegen Zürich mit 1:0. Servette siegte gegen Lausanne mit 2:0. Heute gibt es einen sonnigen Tag mit hier und da ein paar Wolken. Temperaturen sind bei um die 15 Grad.
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8: Hallihallo, meine Krümelis. 2 Minuten ab 8 haben wir. Ich hoffe, wir sind fit und frisch. Also ich muss ehrlich sagen, wir haben heute doch noch erstaunlich Glück mit dem Wetter. Ja, aber ich glaube, das wäre es dann auch schon wieder gewesen. Morgen sieht es dann auch schon wieder scheiterer aus. Aber wir geniessen es, solange wir es haben und können. You give love a bad name. So heisst der Name. Bon Jovi ist jetzt ready für euch. Wir reisen kurz in die 80er Jahre.
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Three Doors Down, Here Without You. Schön sind wir mit Virgin und der Rex. 10 Minuten ab 8 haben wir. Und jetzt gibt es drei Herren für euch, die eigentlich vor allem in den 70er Jahren viele, viele Bravo-Poster-Schnitte, also Starschnitte, mögt ihr euch noch erinnern, geschmückt haben und so an vielen, vielen Teenie-Wänden gehangen sind. Aber eigentlich, muss man ganz ehrlich gesagt sagen, sind die Jungs drei Bands in einem gewesen. Einmal Pop, dann einmal Glam natürlich und Hard Rock. Und man muss wirklich sagen, sie haben grossartige Hits geschrieben, wie unter anderem Ballroom Blitz. Ganz viel Spass.

0: da grätsch ich sicher nicht rein. Iron Maiden, Fear of the Dark. Grossartiger Track hier bei Virgin Radio. 22 Minuten ab 8 haben wir.
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0: Ja, und bevor wir jetzt einen Freitag haben und Auffahrt geniessen, muss ich noch die letzten Alice Cooper Tickets vom heutigen Morgen loswerden. Ja, am Freitag geht es natürlich weiter. Same procedure. Ja, gibt es weitere Alice Cooper Tickets. Aber ich würde sagen, wir machen eine Tagpause. Das sei uns gegönnt. Und für die Damen und Herren, die nicht gerade auf dem Schirm haben, wie der Alice Cooper tönt. Also, der Herr ist eine Legende, das muss man einfach mal sagen. Ist apropos ein leidenschaftlicher Golfer, sackstark auch, hat ein sehr niedriges Handicap und vor allem ist er ein sehr netter Herr. Also, wenn ihr in den nächsten paar Minuten den Konzertsummeralarm für Alice Cooper hört, Türen läuten, 0848 120 200. Noch nicht geht's, ihr dürft euch noch ein bisschen entspannen.
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0: Kenny Loggins, Dangerous Zone, einen wunderschönen guten Morgen. 1 Minute ab 8:30 haben wir. Und müssen wir wieder zurückkommen vom Himmel da, von den Jets, von Top Gun und zurück auf die Erde. Aber da ist es auch schön. Evanescence, My Immortal, ist ready für euch in den nächsten paar Minuten. Und für die Damen und Herren haben wir dann auch noch Tickets ab übernächste Woche. Dann gibt es noch The Godfather of Punk, der Iggy Pop, Real Wild Child, direkt aus den 60er Jahren. Aber jetzt würde ich sagen, geben wir noch den Red Hot Chili Peppers den Vortritt.
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0: Ugly Kid Show, Cats in the Cradle. Ich wünsche euch den perfekten Start in heutigen Mittwochmorgen. 10 Minuten vor 9 Uhr haben wir. Und ja, es ist soweit. Wir haben die letzten Konzerte noch an den Mann gebracht.
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0: Halli, hallo! Die letzten Tickets gehen raus an...
2: Elmar von Fribourg, hallo!
0: Ja,
2: guten Morgen!
0: Hoi Elmar, einen wunderschönen guten Morgen! Du bekommst schon die letzten Tickets vom heutigen Tag. Herzliche Gratulation!
2: Ja, das ist Hammer, merci vielmals, super!
0: Ja, bitte gern geschehen. Du darfst ja noch ein Gespendli mitnehmen. Wer darf da mitkommen?
2: Ja, das ist auch eine Shopfreundin, die da mitkommt.
0: Sehr gut. Macht euch einen schönen Abend und trinkt eins auf mich. Ist das gut?
2: Das ist okay für uns, tipptopp.
0: Sehr gut, Elmar. Hey, ich wünsche euch in dem Moment dann einen wunderschönen Abend und jetzt geniessen die Auffahrt.
2: Jawohl, gleichfalls. Nächste Firma.
0: Danke dir. Tschüss, schönes Tagli. Ja, natürlich ist noch nicht aller Tage Abend, also außer heute am Freitag, geht es dann weiter mit Alice Cooper Tickets. Morgen dürfen wir auch pausieren, ja. Weil auch ich darf mal noch einen Freitag haben. Aber eben, wir sind dann zurück am Freitag in alter Frische. Ich verabschiede mich und vor allem geniessen die Sonne jetzt noch. Es wird dann ein bisschen schitterer in den nächsten paar Tagen. Aber freie Zeit geniessen und eine gute Sample Virgin Radio. Das ist immer eine gute Option.
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3: Ich bin Felix Haldimann. Guten Morgen. Die SBB hätte beim Unfall im Gotthard-Zugtunnel vor rund 3 Jahren das Schlimmste verhindern können. Das zeigt ein Gutachten der Tessiner Staatsanwaltschaft. Im August 2023 war ein Güterzug wegen eines gebrochenen Rads entgleist. Wie SRF berichtet, habe es mehrere Störungsmeldungen gegeben, die jedoch ignoriert worden seien. Die SBB weist die Vorwürfe zurück, die Betriebsführung habe jederzeit korrekt gehandelt. Trotz der amerikanisch-israelischen Angriffe auf den Iran verfügt dieser noch immer über einen Großteil seiner Raketen. Ein Bericht der New York Times zeigt, der Iran habe noch rund 70% seiner mobilen Abschussrampen und seiner Raketen. Demnach habe der Iran auch wieder Zugang zum Großteil seiner unterirdischen Raketenlager. Fleisch aus Brasilien erfüllt die EU-Vorschriften gegen den Missbrauch von Antibiotika in der Tierhaltung nicht. Das zeigt die Länderliste zu EU-Hygienestandards. Bis im September muss Brasilien die Auflagen erfüllen. Ansonsten dürfen die betroffenen Produkte nicht mehr in die EU importiert werden. Brasilien will notwendige Maßnahmen ergreifen, um die Standards wieder zu erfüllen. Am Eurovision Song Contest in Wien sind die Top-Favoriten Finnland und Griechenland in den Final eingezogen. Auch Israel zog in den Final ein, trotz Diskussionen um Israels Teilnahme wegen des Gaza-Kriegs. Länder wie die Niederlande, Spanien oder Irland zogen sich sogar wegen Israels Teilnahme vom ESC zurück. Die Schweiz hat ihren Auftritt morgen. Dann tritt Veronika Fusaro mit ihrem Song Alice auf. Der Final findet am Samstag statt. Heute gibt es einen sonnigen Tag mit hier und da ein paar Wolken. Temperaturen sind bei um die 15 Grad.
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5: Ich bin der Felix Haldimer. Das Baselbieter Strafgericht hat einen 44-jährigen Mann unter anderem wegen Mordes zu einer lebenslänglichen Gefängnisstrafe verurteilt. Der Schweizer tötete im Februar vor 2 Jahren in Binningen seine Ehefrau. Danach soll er versucht haben, die Leiche seiner Frau verschwinden zu lassen, indem er die Leiche verstückelte. Rund 150 Menschen gedachten vor dem Urteil mit Transparenten der ermordeten Frau. Sie bildeten vor dem Gericht eine Menschenkette und protestierten gegen Femizide. Während Israels erstem Halbfinalauftritt beim Eurovision Song Contest in Wien ist es zu einem Zwischenfall gekommen. Während des Auftritts des israelischen Sängers war ein Zwischenruf mit der Parole Stop Genocide zu hören. Die Person sei nach weiterem Störverhalten aus der Halle gebracht worden, teilen ORF und die Europäische Rundfunkunion mit. US-Präsident Donald Trump ist auf dem Weg zu einem Treffen mit dem chinesischen Präsidenten Xi Jinping. Die Gespräche dürften um Handelsbeziehungen gehen, aber auch um den Iran und Taiwan. Trump signalisierte vor seinem China-Flug Zuversicht. Er nannte den chinesischen Präsidenten einen Freund. Donald Trump dürfte probieren, dass China Einfluss auf den Iran nimmt, um einem für die USA akzeptablen Abkommen zuzustimmen. Heute gibt es einen sonnigen Tag mit hier und da ein paar Wolken. Temperaturen sind bei um die 15 Grad.
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12: Ich bin der Felix Haldimann. Der Ehemann der ermordeten ehemaligen Miss Schweiz-Finalistin ist zu einer lebenslänglichen Freiheitsstrafe verurteilt worden. Der 44-jährige Schweizer tötete vor rund 2 Jahren im Baselbiet seine Ehefrau. Danach zerstückelte er ihre Leiche, um Spuren zu verwischen. Zuvor hatte sich das Ehepaar wegen einer anstehenden Trennung gestritten. Trennungen seien gängige Motive bei Femiziden, sagt Kriminologin Nora Markwalder.
13: Also wir sehen, dass der Zeitpunkt der Trennung eigentlich der gefährlichste Zeitpunkt ist im Leben von einer Frau, gerade wenn sie auch vorher häusliche Gewalt erlebt hat.
12: Den gemeinsamen Kindern sowie Angehörigen des Opfers muss der 44-jährige Mann zudem eine Genugtuung bezahlen. Eine mit dem Hantavirus infizierte Französin befindet sich in kritischem Zustand. Das teilt der französische Gesundheitsminister mit. Die Frau liegt demnach auf einer Intensivstation eines Pariser Spitals. Sie werde künstlich beatmet. Die Frau gehört zu 5 Franzosen, die mit dem Kreuzfahrtschiff Hondius unterwegs waren. Auf diesem war das Hantavirus bei mehreren Passagieren nachgewiesen worden. Während Israels erstem Halbfinalauftritt beim Eurovision Song Contest in Wien ist es zu einem Zwischenfall gekommen. Während des Auftritts des israelischen Sängers war ein Zwischenruf mit der Parole Stop Genocide zu hören. Die Person sei nach weiterem Störverhalten aus der Halle gebracht worden, teilen ORF und die Europäische Rundfunkunion mit. Heute gibt es einen sonnigen Tag mit hier und da ein paar Wolken. Temperaturen sind bei um die 15 Grad.
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9: Ich bin der Daniel Schmucki. Der Ehemann der ermordeten ehemaligen Miss Schweiz-Finalistin ist zu einer lebenslänglichen Freiheitsstrafe verurteilt worden. Der 44-jährige Schweizer tötete vor rund 2 Jahren in Baselbiet seine Ehefrau. Danach zerstückelte er ihre Leiche, um Spuren zu verwischen. Zuvor hatte sich das Ehepaar wegen einer anstehenden Trennung gestritten. Trennungen seien gängige Motive bei Femiziden, sagt Kriminologin Nora Markwalder.
10: Also wir sehen, dass der Zeitpunkt der Trennung eigentlich der gefährlichste Zeitpunkt ist im Leben von einer Frau, gerade wenn sie auch vorher häusliche Gewalt erlebt hat.
9: Den gemeinsamen Kindern sowie Angehörigen des Opfers muss der 44-jährige Mann eine Genugtuung bezahlen. Eine mit dem Hantavirus infizierte Französin befindet sich in kritischem Zustand. Das teilt der französische Gesundheitsminister mit. Die Frau liegt demnach auf der Intensivstation eines Pariser Spitals. Sie werde künstlich beatmet. Die Frau gehört zu 5 Franzosen, die mit dem Kreuzfahrtschiff Hondius unterwegs waren. Auf diesem war das Hantavirus bei mehreren Passagieren nachgewiesen worden. Der Verband der deutschen Automobilindustrie rechnet mit einem zusätzlichen massiven Stellenabbau in der Branche. Rund 250.000 Arbeitsplätze sollen bis 2035 gestrichen werden, sagt die Verbandspräsidentin dem Redaktionsnetzwerk Deutschland. Betroffen sind demnach insbesondere die Zulieferbetriebe. Nach einem sonnigen Vormittag werden die Wolken im Verlauf des Tages ein bisschen dichter, bei um die 15 Grad heute.
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5: Ich bin der Daniel Schmucki. Der Mann, der 2024 seine Ehefrau in Baselbiet ermordet hatte, muss lebenslang ins Gefängnis. Das Gericht verurteilte ihn unter anderem wegen Mordes. Der 44-jährige Schweizer tötete vor rund 2 Jahren seine Ehefrau. Danach zerstückelte er ihre Leiche, um Spuren zu verwischen. Das Gericht nahm dem Mann nicht ab, dass er in Notwehr gehandelt hatte. Der ehemalige Gemeindepräsident von Germignon im Kanton Wallis schweigt zur Brandkatastrophe in Comontana. Er hat bei einer Anhörung die Aussage verweigert. Als Grund nannte sein Anwalt die fehlende Akteneinsicht. Der ehemalige Gemeindepräsident hatte 2015 eine Betriebsbewilligung für die Unglücksbarle Constellation mit unterzeichnet. Die Schweizer Botschaft in London soll für 96 Millionen Franken saniert werden. Der Bundesrat plant eine Totalsanierung des über 50-jährigen Gebäudes. Die Botschaft in der britischen Hauptstadt gehöre zu den weltweit bedeutendsten Vertretungen der Schweiz, so der Bundesrat. In Argentinien haben Zehntausende Menschen gegen die Kürzung von Mitteln für öffentliche Universitäten protestiert. In zahlreichen Städten gingen Studenten, Lehrpersonen sowie Vertreter von Gewerkschaften und der Opposition auf die Straße. So wollten sie ein Zeichen setzen gegen die Sparpolitik des ultraliberalen Präsidenten Javier Milei. Nach einem sonnigen Vormittag werden die Wolken im Verlauf des Tages ein bisschen dichter, bei um die 15 Grad heute.
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4: Ich bin der Daniel Schmucki. Psychotherapien kosten die Schweizer Krankenkassen viel Geld. Allein im Jahr 2024 übernahmen sie entsprechende Kosten von mehr als 900 Millionen Franken. Dies hat laut einer Studie aber einen klaren wirtschaftlichen Nutzen. Wenn Patienten zum Psychotherapeuten gehen anstatt zum Hausarzt oder einfach Medikamente schlucken, können Folgekosten vermieden werden. Auch seien Betroffene produktiver und würden seltener bei der Arbeit fehlen. Der ehemalige Gemeindepräsident von Germignon im Kanton Wallis schweigt zur Brandkatastrophe in Comontana. Er hat bei einer Anhörung die Aussage verweigert. Als Grund nannte sein Anwalt die fehlende Akteneinsicht. Der ehemalige Gemeindepräsident hatte 2015 eine Betriebsbewilligung für die Unglücksbarlue Constellation mit unterzeichnet. Die Schweizer Botschaft in London soll für 96 Millionen Franken saniert werden. Der Bundesrat plant eine Totalsanierung des über 50-jährigen Gebäudes. Die Botschaft in der britischen Hauptstadt gehöre zu den weltweit bedeutendsten Vertretungen der Schweiz, so der Bundesrat. In Argentinien haben Zehntausende Menschen gegen die Kürzung von Mitteln für öffentliche Universitäten protestiert. In zahlreichen Städten gingen Studenten, Lehrpersonen sowie Vertreter von Gewerkschaften und der Opposition auf die Straße. So wollten sie ein Zeichen setzen gegen die Sparpolitik des ultraliberalen Präsidenten Javier Milei. Nach einem sonnigen Vormittag werden die Wolken im Verlauf des Tages ein bisschen dichter, bei um die 15 Grad heute.
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7: Ich bin der Daniel Schmucki. Psychotherapien kosten die Schweizer Krankenkassen viel Geld. Allein im Jahr 2024 übernahmen sie entsprechende Kosten von mehr als 900 Millionen Franken. Dies hat laut einer Studie aber einen klaren wirtschaftlichen Nutzen. Wenn Patienten zum Psychotherapeuten gehen anstatt zum Hausarzt oder einfach Medikamente schlucken, können Folgekosten vermieden werden. Auch seien Betroffene produktiver und würden seltener bei der Arbeit fehlen. Internationale Zugreisen sollen in der EU einfacher werden. Dies möchte die EU-Kommission. Sie schlägt vor, dass Kunden künftig im Internet übersichtlich alle Optionen sehen, um von A nach B zu kommen. Weiter sollen große Ticketplattformen verpflichtet werden, auch Tickets anderer Betreiber anzubieten. Durch die Änderungen sollen Zugreisende bei Verspätungen und Ausfällen besser geschützt sein. 2 Jahre nach dem Einsturz einer Autobahnbrücke in der US-Stadt Baltimore hat die Staatsanwaltschaft Anklage erhoben. Sie richtet sich gegen die beiden Betreiberfirmen eines Containerschiffs, das in den Brückenpfeiler gefahren war. Ihnen wird vorgeworfen, die Küstenwache absichtlich zu spät informiert zu haben. Beim Unglück kamen 6 Personen ums Leben. Eine Pfaueninvasion belastet den Ferienort Punta Marina an der norditalienischen Adriaküste. Rund 120 freilebende Pfauen haben sich in der Gemeinde angesiedelt und sorgen für Unmut bei den Bewohnenden. Sie klagen über Lärm, Kot und Schäden an Autos und Häusern, berichten italienische Medien. Woher die Tiere ursprünglich stammen, ist nicht klar. Nach einem sonnigen Vormittag werden die Wolken im Verlauf des Tages ein bisschen dichter, bei um die 15 Grad heute.
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10: Das ist euer Mittwochnachmittag beim Nummer 1 Rocksender von der Schweiz. Im Studio für euch, der Sven Stadelmann.
9: Der

ist der Mittwochnachmittag, wo quasi, ja, quasi schon Freitag ist, weil es ist morgen Auffahrt. Auffahrtsdunstig gleich. Wir haben die meisten unter uns frei. Ich hoffe, wir gehören auch zu denen. Dazu gibt es jetzt einen grossartigen Sound von Journey, Don't Stop Believing. Einen zum so richtig gut, richtig verlängerten Auffahrtswochenende kommen. Ja.

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0: ist Virgin Radio Mittwochnachmittag. Mit grossartigem Sound für euch. Genesis haben wir parat für euch vor dem 4. Und für zum Starten in das verlängerte Opernwochenende gibt es auch Queen. Einer aus dem 1978, ja, ganz ein grosser Bicycle Race. Und gerade in wenigen Augenblicken auch Summer 41 für euch.
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3: Ich bin der Daniel Schmucki. Die Beschaffung des US-amerikanischen Luftabwehrsystems Patriot verzögert sich um 5 bis 7 Jahre und wird teurer. Das schreibt der Bundesrat, nachdem er zusätzliche Informationen aus Washington erhalten hat. Bisher war von einer Verzögerung von 4 bis 5 Jahren die Rede. Als Grund wird der Krieg im Nahen und Mittleren Osten angegeben. Weil bei der Patriot-Beschaffung zentrale Fragen offen bleiben, hält die Schweiz die Zahlungen an die US-Regierung weiterhin zurück. Internationale Zugreisen sollen in der EU einfacher werden. Dies möchte die EU-Kommission. Sie schlägt vor, dass Kunden künftig im Internet übersichtlich alle Optionen sehen, um von A nach B zu kommen. Weiter sollen große Ticketplattformen verpflichtet werden, auch Tickets anderer Betreiber anzubieten. Durch die Änderungen sollen Zugreisende bei Verspätungen und Ausfällen besser geschützt sein. 2 Jahre nach dem Einsturz einer Autobahnbrücke in der US-Stadt Baltimore hat die Staatsanwaltschaft Anklage erhoben. Sie richtet sich gegen die beiden Betreiberfirmen eines Containerschiffs, das in den Brückenpfeiler gefahren war. Ihnen wird vorgeworfen, die Küstenwache absichtlich zu spät informiert zu haben. Beim Unglück kamen 6 Personen ums Leben. Eine Pfaueninvasion belastet den Ferienort Punta Marina an der norditalienischen Adriaküste. Rund 120 freilebende Pfauen haben sich in der Gemeinde angesiedelt und sorgen für Unmut bei den Bewohnenden. Sie klagen über Lärm, Kot und Schäden an Autos und Häusern, berichten italienische Medien. Woher die Tiere ursprünglich stammen, ist nicht klar. Morgen am Ufer ist meistens bewölkt, dazu kann es immer wieder regnen, bei 12 bis 13 Grad.
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7: Ja, und an diesem Mittwoch heisst es nicht nur ab in 4 Abend, sondern ab richtig verlängert das Ufer zum Wochenende im Studio des Sven Stadelmann. Hallo!
8: Der

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0: Itas verlängerte Ufer zu Wochenende mit grossartigem Sound. Nirvana, einer aus den 90er, nehmen wir mit in die nächste halbe Stunde. Und auch die 80er sind dank ZZ Top bestens vertreten. Das ist der Nummer 1 Rocksender von der Schweiz. Schön, sind ihr mit dabei.
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2: Ich bin der Daniel Schmucki. Die Beschaffung des US-amerikanischen Luftabwehrsystems Patriot verzögert sich um 5 bis 7 Jahre und wird teurer. Das schreibt der Bundesrat, nachdem er zusätzliche Informationen aus Washington erhalten hat. Bisher war von einer Verzögerung von 4 bis 5 Jahren die Rede. Als Grund wird der Krieg im Nahen und Mittleren Osten angegeben. Weil bei der Patriot-Beschaffung zentrale Fragen offen bleiben, hält die Schweiz die Zahlungen an die US-Regierung weiterhin zurück. Die Fluggesellschaft Swiss will bald wieder nach Tel Aviv fliegen. Es sei geplant, die Verbindung nach Israel ab 1. Juli wieder anbieten zu können, heißt es in einer Mitteilung. Einzelne Fluggesellschaften der Lufthansa-Gruppe, zu der auch die Swiss gehört, wollen bereits ab kommendem Monat wieder nach Tel Aviv fliegen. Wegen des Nahostkonflikts hatte die Swiss sämtliche Flüge von und nach Tel Aviv ausgesetzt. US-Präsident Donald Trump ist zu seinem China-Besuch in Peking angekommen. Wie im chinesischen Staatsfernsehen zu sehen war, erreichte er den Hauptstadtflughafen mit der Air Force One. Begleitet wird der US-Präsident von hochrangigen Wirtschaftsvertretern wie etwa Tech-Milliardär Elon Musk. Trump soll morgen Staats- und Parteichef Xi Jinping treffen. Fettleibigkeit ist kein Wohlstandsproblem mehr. Eine neue weltweite Studie zeigt, im Westen verlangsamt sich der Anstieg der Fettleibigkeit, in ärmeren Ländern hingegen nimmt das Problem stark zu. Als Gründe nennen die Forschenden unter anderem, dass kalorienreiche Lebensmittel breiter verfügbar sind, gleichzeitig nimmt körperliche Arbeit ab. Morgenaufer ist meistens bewölkt, dazu kann es immer wieder regnen, bei 12 bis 13 Grad.
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6: Nicht nur mal ab in Feierabend, sondern ab ins verlängerte Uferswochenende gehen wir im Studio. Sven Stadelmann, schön sind wir da.

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0: Virgin Radio am Mittwochabend. Grossartiger Sound, der uns erwartet, auch in der nächsten halben Stunde, unter anderem der Alice Cooper. Ja, für ihn haben wir dann Tickets am Freitagmorgen in der Virgin Radio Morning Glory im Rahmen von unserem Konzert, um darum dann ganz gut anzuhören, wenn ihr dann den Konzert zum Lang gehört. Sofort anrufen ins Studio. Geniessen den Mittwochfeierabend.
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4: Guten Abend, ich bin der Daniel Schmucki. Der Bundesrat hält längere Laufzeiten für Schweizer Atomkraftwerke für möglich. Güsgen und Leibstadt könnten technisch bis zu 80 Jahre betrieben werden und meist auch wirtschaftlich, heißt es in einem neuen Bericht des Bundesrats. Bisher hielt man einen Betrieb der Atomkraftwerke von bis zu 60 Jahren für machbar. Die Fluggesellschaft Swiss will bald wieder nach Tel Aviv fliegen. Es sei geplant, die Verbindung nach Israel ab 1. Juli wieder anbieten zu können, heißt es in einer Mitteilung. Einzelne Fluggesellschaften der Lufthansa-Gruppe, zu der auch die Swiss gehört, wollen bereits ab kommendem Monat wieder nach Tel Aviv fliegen. Wegen des Nahostkonflikts hatte die Swiss sämtliche Flüge von und nach Tel Aviv ausgesetzt. US-Präsident Donald Trump ist zu seinem China-Besuch in Peking angekommen. Wie im chinesischen Staatsfernsehen zu sehen war, erreichte er den Hauptstadtflughafen mit der Air Force One. Begleitet wird der US-Präsident von hochrangigen Wirtschaftsvertretern wie etwa Tech-Milliardär Elon Musk. Trump soll morgen Staats- und Parteichef Xi Jinping treffen. Fettleibigkeit ist kein Wohlstandsproblem mehr. Eine neue weltweite Studie zeigt, im Westen verlangsamt sich der Anstieg der Fettleibigkeit, in ärmeren Ländern hingegen nimmt das Problem stark zu. Als Gründe nennen die Forschenden unter anderem, dass kalorienreiche Lebensmittel breiter verfügbar sind, gleichzeitig nimmt körperliche Arbeit ab. Morgenaufwärts ist meistens bewölkt, dazu kann es immer wieder regnen, bei 12 bis 13 Grad.
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3: Guten Abend, ich bin Daniel Schmucki. Der Bundesrat hält längere Laufzeiten für Schweizer Atomkraftwerke für möglich. Güsgen und Leibstadt könnten technisch bis zu 80 Jahre betrieben werden und meist auch wirtschaftlich, heißt es in einem neuen Bericht des Bundesrats. Bisher hielt man einen Betrieb der Atomkraftwerke von bis zu 60 Jahren für machbar. Die Begrenzung der Schweizer Wohnbevölkerung auf 10 Millionen hätte weitreichende Folgen für Wirtschaft, Sozialversicherungen und die Beziehungen zur EU. Zu diesem Schluss kommt eine Studie im Auftrag des Staatssekretariats für Migration. Mary Milanovic.
4: Bei einem Ja zu der SVP-Initiative würde die Zahl der Arbeitnehmenden um 11% sinken. Leiden würden die Branchen, die jetzt schon zu kämpfen haben. Das Gesundheitswesen, die Gastro, der Bau und die IT. Zuwanderer sind generell jung. Fallen sie weg, wird auch weniger in die AHV eingezahlt. Das Durchschnittsalter der Schweizer Bevölkerung wird um einiges steigen und eine ältere Bevölkerung führt auch zu höheren Gesundheitskosten. Es müssten auch Schulen schliessen, weil es zu wenig Kinder hätte und darum würden dann auch die Schulwege länger werden. Und die Beziehung zu der EU würde auf der Kippe stehen.
3: Nach dem Fußballderby zwischen Servette und Lausanne ist es zu schweren Ausschreitungen gekommen. Dabei wurde gestern Abend ein Sicherheitsmitarbeiter verletzt. Aus diesem Grund haben die Waadtländer Behörden heute beschlossen, dass das Heimspiel zwischen Lausanne und GC vom kommenden Samstag ohne Zuschauende stattfinden muss. Sportlich hat das Geisterspiel für beide Teams keine Bedeutung mehr. Morgenaufwärts ist meistens bewölkt, dazu kann es immer wieder regnen, bei 12 bis 13 Grad.
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1: Ich bin Biegedorgler. Guten Abend. Die FDP ist glücklich mit der Aussage des Bundesrats, der Betrieb der Atomkraftwerke Gösgen und Leibstadt sei bis zu 80 Jahre lang möglich. Das stärke die Versorgungssicherheit, schreibt die FDP. Die GLP teilt mit, sie unterstütze eine Verlängerung, wenn der Betrieb der AKW sicher sei. Zudem dürfe er nur zur Überbrückung bis zum Erreichen einer komplett erneuerbaren Stromversorgung dienen. Die grüne Nationalrätin Mariona Schlatter ist der Ansicht, der Weiterbetrieb der AKWs verschlinge Milliarden, die dann für den notwendigen Ausbau der erneuerbaren Energien fehlten. Im Kanton Waadt hatte ein 25-jähriger Mann gestern Abend mehrere Familienmitglieder mit einer Stichwaffe verletzt. Drei Personen mussten ins Spital eingeliefert werden, davon zwei schwer verletzt. Der mutmaßliche Täter wurde in Genf festgenommen. Eine Frau hatte den 25-Jährigen nach Veröffentlichung einer Fahndungsmeldung erkannt und die Behörden informiert. Vor der britischen Küstenstadt Brighton sind die Leichen von drei Frauen aus dem Meer geborgen worden. Die genauen Hintergründe sind laut der Polizei unklar. Auch die Identität der Frauen habe man bisher nicht klären können. Brighton ist besonders im Sommer ein beliebtes Ausflugsziel für Touristen. Es ist bewölkt, teilweise gibt es ein bisschen Sonne. Bis am Abend sollte es trocken bleiben bei maximal 16 Grad. In der Nacht wird es dann wieder nass.
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1: Die Themen haben heute Schlagzeilen gemacht. Guten Abend.
2: Der Ehemann der ermordeten ehemaligen Miss Schweiz-Finalistin ist zu einer lebenslänglichen Freiheitsstrafe verurteilt worden. Der 44-jährige Schweizer tötete vor rund 2 Jahren im Baselbiet seine Ehefrau. Danach zerstückelte er ihre Leiche, um Spuren zu verwischen. Zuvor hatte sich das Ehepaar wegen einer anstehenden Trennung gestritten. Trennungen seien gängige Motive bei Femiziden, sagt Kriminologin Nora Markwalder.
3: Also man sieht, dass der Zeitpunkt der Trennung eigentlich der gefährlichste Zeitpunkt ist im Leben von einer Frau, gerade wenn sie auch vorher häusliche Gewalt erlebt hat.
2: Den gemeinsamen Kindern sowie Angehörigen des Opfers muss der 44-jährige Mann zudem eine Genugtuung bezahlen.
1: Der Bund sieht noch keine akute Mangellage bei Mineralölprodukten. Fertigprodukte und Rohöl für den Schweizer Markt seien voraussichtlich bis Ende Mai verfügbar, heißt es im Lagebericht. Ganz entspannt gibt man sich beim Bund aber nicht. Die weitere Entwicklung beim Zugang zur Straße von Hormuz sei nicht absehbar. Für den Fall eines Versorgungsengpasses seien Maßnahmen vorbereitet. Unter anderem könne der Bund Pflichtlager freigeben. Der Grünen-Politiker Cem Özdemir ist neuer Ministerpräsident des deutschen Bundeslandes Baden-Württemberg. Die Abgeordneten des Landtags wählten ihn in Stuttgart zum Regierungschef. Özdemir ist damit der erste Regierungschef mit türkischen Wurzeln in der Geschichte Deutschlands. Er folgt auf Winfried Kretschmann, der nach 15 Jahren aus dem Amt scheidet. Er ist nach ihm erst der zweite grüne Regierungschef eines der 16 Bundesländer Deutschlands. Internationale Bahnreisen sollen in der EU einfacher werden. Kunden sollen dafür Tickets für zusammenhängende Verbindungen mehrerer Verkehrsunternehmen auf einer Plattform kaufen können. Das zeigt ein Vorschlag der EU-Kommission. Hat ein Zug Verspätung und Reisende verpassen deshalb im Ausland ihren Anschluss, sollen sie künftig ein Recht darauf haben, ohne zusätzliche Kosten, zum Beispiel mit einem anderen Zug fahren zu dürfen. Fettleibigkeit ist kein Wohlstandsproblem mehr. Eine neue weltweite Studie zeigt, während sich der Anstieg der Fettleibigkeit im Westen verlangsamt, nimmt das Problem in ärmeren Ländern stark zu. Ein internationales Forschungsteam analysierte für die Studie Daten von über 230 Millionen Menschen aus rund 200 Ländern. Als Gründe nannten die Forschenden veränderte Lebensbedingungen durch wachsenden Wohlstand. Kalorienreiche Lebensmittel seien breiter verfügbar, während körperliche Arbeit abnehme.

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1: Der Ehemann der ermordeten ehemaligen Miss Schweiz-Finalistin ist zu einer lebenslänglichen Freiheitsstrafe verurteilt worden. Der 44-jährige Schweizer tötete vor rund 2 Jahren im Baselbiet seine Ehefrau. Danach zerstückelte er ihre Leiche, um Spuren zu verwischen. Zuvor hatte sich das Ehepaar wegen einer anstehenden Trennung gestritten. Trennungen seien gängige Motive bei Femiziden, sagt Kriminologin Nora Markwalder.
2: Also man sieht, dass der Zeitpunkt der Trennung eigentlich der gefährlichste Zeitpunkt ist im Leben von einer Frau, gerade wenn sie auch vorher häusliche Gewalt erlebt hat.
1: Den gemeinsamen Kindern sowie Angehörigen des Opfers muss der 44-jährige Mann zudem eine Genugtuung bezahlen.
3: Die FDP ist glücklich mit der Aussage des Bundesrats, der Betrieb der Atomkraftwerke Gösgen und Leibstadt sei bis zu 80 Jahre lang möglich. Das stärke die Versorgungssicherheit, schreibt die FDP. Die GLP teilt mit, sie unterstütze eine Verlängerung, wenn der Betrieb der AKW sicher sei. Zudem dürfe er nur zur Überbrückung bis zum einer komplett erneuerbaren Stromversorgung dienen. Die grüne Nationalrätin Mariona Schlatter ist der Ansicht, der Weiterbetrieb der AKWs verschlinge Milliarden, die dann für den notwendigen Ausbau der erneuerbaren Energien fehlten. Der frühere SBB-Chef Benedikt Weibel hält die Debatte über dichte Stress im öffentlichen Verkehr für übertrieben. Anlässlich der Debatte vor der Abstimmung über die 10-Millionen-Initiative der SVP werden auch fehlende Sitzplätze in Zügen beklagt. Er könne dieses Gejammer nicht ernst nehmen, so Weibel in der NZZ. Er finde im Zug fast immer einen Sitzplatz. Der mutmaßliche Erpresser des deutschen Babykostherstellers HIP soll Lohnausweise gefälscht haben, um an hohe Kredite zu kommen. Das berichtet die österreichische Krone-Zeitung. Das habe der Anwalt des 38-jährigen mutmaßlichen Erpressers bestätigt. Beim Verdächtigen, der seit vergangener Woche in U-Haft sitzt, handelt es sich um einen früheren HIP-Mitarbeiter. Er soll sich mit den gefälschten Lohnausweisen einen Kredit bei einer slowakischen Bank erschlichen und damit kurz vor seiner Festnahme ein Grundstück gekauft haben. Fettleibigkeit ist kein Wohlstandsproblem mehr. Eine neue weltweite Studie zeigt, während sich der Anstieg der Fettleibigkeit im Westen verlangsamt, nimmt das Problem in ärmeren Ländern stark zu. Ein internationales Forschungsteam analysierte für die Studie Daten von über 230 Millionen Menschen aus rund 200 Ländern. Als Gründe nannten die Forschenden veränderte Lebensbedingungen durch wachsenden Wohlstand. Kalorienreiche Lebensmittel seien breiter verfügbar, während körperliche Arbeit abnehme.
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1: Die Themen haben heute Schlagzeilen gemacht. Guten Abend. Die Begrenzung der Schweizer Wohnbevölkerung auf 10 Millionen hätte weitreichende Folgen für Wirtschaft, Sozialversicherungen und die Beziehungen zur EU. Zu diesem Schluss kommt eine Studie im Auftrag des Staatssekretariats für Migration, Mary Miladovic.
2: Bei einem Ja zu der SVP-Initiative würde die Zahl der Arbeitnehmenden um 11% sinken. Leiden würden die Branchen, die jetzt schon zu kämpfen haben. Das Gesundheitswesen, die Gastro, der Bau und die IT. Zuwanderer sind generell jung. Fallen sie weg, wird auch weniger in die AHV eingezahlt. Das Durchschnittsalter der Schweizer Bevölkerung wird um einiges steigen und eine ältere Bevölkerung führt auch zu höheren Gesundheitskosten. Es müssten auch Schulen schliessen, weil es zu wenig Kinder hätte und darum würden dann auch die Schulwege länger werden. Und die Beziehung zu der EU würde auf der Kippe stehen.
1: Der Bund sieht noch keine akute Mangellage bei Mineralölprodukten. Fertigprodukte und Rohöl für den Schweizer Markt seien voraussichtlich bis Ende Mai verfügbar, heißt es im Lagebericht. Ganz entspannt gibt man sich beim Bund aber nicht. Die weitere Entwicklung beim Zugang zur Straße von Hormuz sei nicht absehbar. Für den Fall eines Versorgungsengpasses seien Maßnahmen vorbereitet. Unter anderem könne der Bund Pflichtlager freigeben. Der mutmaßliche Erpresser des deutschen Babykostherstellers HIP soll Lohnausweise gefälscht haben, um an hohe Kredite zu kommen. Das berichtet die österreichische Krone-Zeitung. Das habe der Anwalt des 38-jährigen mutmaßlichen Erpressers bestätigt. Beim Verdächtigen, der seit vergangener Woche in U-Haft sitzt, handelt es sich um einen früheren HIP-Mitarbeiter. Er soll sich mit den gefälschten Lohnausweisen einen Kredit bei einer slowakischen Bank erschlichen und damit kurz vor seiner Festnahme ein Grundstück gekauft haben. Vor der britischen Küstenstadt Brighton sind die Leichen von drei Frauen aus dem Meer geborgen worden. Die genauen Hintergründe sind laut der Polizei unklar. Auch die Identität der Frauen habe man bisher nicht klären können. Bilder von der Strandpromenade der südenglischen Stadt zeigen zahlreiche Polizeiwagen und Einsatzkräfte, auch Helikopter, kreisen über dem Wasser. Brighton ist besonders im Sommer ein beliebtes Ausflugsziel für Touristen. Nach dem ersten Halbfinal beim 70. Eurovision Song Contest in Wien stehen die Chancen auf einen vierten Schweizer Sieg weiterhin schlecht. Das zeigen die internationalen Wettquoten. Die Gewinnchance beträgt lediglich 0,2%. Favorit ist Finnland. Die finnische Gewinnchance liegt bei fast 37%.

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1: Die Themen haben heute Schlagzeilen gemacht. Guten Abend. Die Begrenzung der Schweizer Wohnbevölkerung auf 10 Millionen hätte weitreichende Folgen für Wirtschaft, Sozialversicherungen und die Beziehungen zur EU. Zu diesem Schluss kommt eine Studie im Auftrag des Staatssekretariats für Migration, Mary Miladovic.
2: Bei einem Ja zu der SVP-Initiative würde die Zahl der Arbeitnehmenden um 11% sinken. Leiden würden die Branchen, die jetzt schon zu kämpfen haben. Das Gesundheitswesen, die Gastro, der Bau und die IT. Zuwanderer sind generell jung. Fallen sie weg, wird auch weniger in die AHV eingezahlt. Das Durchschnittsalter der Schweizer Bevölkerung wird um einiges steigen und eine ältere Bevölkerung führt auch zu höheren Gesundheitskosten. Es müssten auch Schulen schliessen, weil es zu wenig Kinder hätte und darum würden dann auch die Schulwege länger werden. Und die Beziehung zu der EU würde auf der Kippe stehen.
1: Die FDP ist glücklich mit der Aussage des Bundesrats, der Betrieb der Atomkraftwerke Gösgen und Leibstadt sei bis zu 80 Jahre lang möglich. Das stärke die Versorgungssicherheit, schreibt die FDP. Die GLP teilt mit, sie unterstütze eine Verlängerung, wenn der Betrieb der AKW sicher sei. Zudem dürfe er nur zur Überbrückung bis zum Erreichen einer komplett erneuerbaren Stromversorgung dienen. Die grüne Nationalrätin Mariona Schlatter ist der Ansicht, der Weiterbetrieb der AKWs verschlinge Milliarden, die dann für den notwendigen Ausbau der erneuerbaren Energien fehlten. Der Bundesrat will für 96 Millionen Franken die Schweizer Botschaft in London total sanieren. Das geht aus der Immobilienbotschaft des Bundes hervor. Das 1971 erstellte Gebäude soll umfassend überholt werden. Die Botschaft in der britischen Hauptstadt gehöre zu den weltweit bedeutendsten Vertretungen der Schweiz. Vor der britischen Küstenstadt Brighton sind die Leichen von drei Frauen aus dem Meer geborgen worden. Die genauen Hintergründe sind laut der Polizei unklar. Auch die Identität der Frauen habe man bisher nicht klären können. Bilder von der Strandpromenade der südenglischen Stadt zeigen zahlreiche Polizeiwagen und Einsatzkräfte. Auch Helikopter kreisen über dem Wasser. Brighton ist besonders im Sommer ein beliebtes Ausflugsziel für Touristen. Nach dem ersten Halbfinal beim 70. Eurovision Song Contest in Wien stehen die Chancen auf einen vierten Schweizer Sieg weiterhin schlecht. Das zeigen die internationalen Wettquoten. Die Gewinnchance beträgt lediglich 0,2%. Favorit ist Finnland. Die finnische Gewinnchance liegt bei fast 37%.
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